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1: 6 Uhr. Ich bin Gisa Weber. Guten Morgen. Kanzler Merz hat der Ukraine weiter Deutschlands volle Unterstützung zugesichert und über 1 Milliarde Euro. Bei seinem überraschenden Besuch in Kiew machten die russischen Angriffe auf die Stadt unterdessen keine Pause. Eine Brücke wurde von einer russischen Drohne getroffen. Im Bundestag stellen sich heute die Chefs der 3 deutschen Geheimdienste den Fragen der Abgeordneten. Einmal im Jahr passiert das öffentlich und nicht geheim. Themen dürften unter anderem russische Destabilisierungsversuche, die Folgen des Nahostkonflikts und Rechtsextremismus sein. Bremens Bürgermeister Bowen Schulte ist mit der zentralen Einheitsfeier in seiner Stadt sehr zufrieden. Der große Festakt, der politische Austausch und das Bürgerfest, es war einfach grandios, sagte Bowen Schulte bei Instagram. Rund 450.000 Besucher waren übers Wochenende erwartet worden, womöglich waren es sogar mehr. Unentschieden zum Ende der XXL-Länderspielpause für die deutsche Fußballnationalmannschaft. Im Nations League-Gruppenspiel Nummer 4 gab es gegen Griechenland ein 0:0. Mitte November sind dann die letzten beiden Partien der Gruppenphase. Noch einmal gegen Serbien und die Niederlande.
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2: Kurz nach 6 haben wir es an diesem Montag und gemeinsam starten wir in den Tag. Natürlich mit dem besten neuen Schlagermix. Ich bin Sina-Marie Glagau. Schönen guten Morgen.
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Schön, dass ihr dabei seid. Ihr hört Radio Roland am Montag und ich begleite euch auch in den nächsten Stunden durch diesen Morgen mit dem besten neuen Schlagermix natürlich. Hey.

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10: Rund 400.000 Menschen haben das zentrale Fest am Tag der Deutschen Einheit in Bremen besucht. Bremens Innensenatorin Eva Högel sprach am Wochenende von einem fröhlichen und auch sicheren Fest. Vor Ort waren unter anderem auch Bundeskanzler Friedrich Merz oder Bundespräsident Frank-Walter Steinmeier. Die Feierlichkeiten gingen bis gestern Abend. Übers Wochenende gab es in Bremen viele Infostände von politischen Institutionen, Behörden und den Bundesländern. Dazu dann auch kostenlose Konzerte und Führungen. Im Bremer Hafen müssen Schiffe ab heute einen Umweg fahren. Die Schleuse Neuer Hafen wird wegen Wartungsarbeiten voraussichtlich bis nächstes Jahr gesperrt. Nach mehr als 20 Jahren müssen unter anderem die Dichtungen in der Anlage erneuert werden. Für Fußgänger soll es keine Probleme geben. Und wohin mit dem ganzen Herbstlaub? Die Biotonne ist schnell voll, also kann man in Oldenburg das Laub ab heute kostenlos an Wertstoffhöfen abgeben. Das gilt allerdings nur für Laub in Mengen unter 2 Kubikmetern.
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13: 6:30. Schönen Montag wünsche ich euch. Und für einen entspannten Start in diese neue Woche versorge ich euch mit dem besten neuen Schlagermix. Ich bin Sinemarie Glagau. Schönen guten Morgen.
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0: Hier ist eure Radio Roland Morning Show am Montag und jetzt habe ich wieder was zum Schmunzeln für euch.
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2: Die Nobelpreise des Alltags, wir verleihen welche. Der Preis für Selbstbeherrschung geht an alle Eltern, die ihrem Kind 10 Minuten beim Schuheanziehen zuschauen, ohne irgendwann zu sagen, oh komm, dann mach ich das jetzt. Der Preis für Völkerverständigung geht an Menschen, die es schaffen, mit ihren Schwiegereltern eine komplette Woche Urlaub zu machen und hinterher immer noch in derselben Familien-WhatsApp-Gruppe zu bleiben. Der Alltags-Nobelpreis für Literatur geht an Kevin für seine charmante und präzise formulierte Rückfrage bei Kleinanzeigen.
3: Was letzte Preis?
2: Und der Alltagsfriedensnobelpreis geht an das Paar, das gemeinsam ein Möbelstück aufbaut und es schafft, kein einziges Mal zu sagen,
4: boah, wie kann man nur so blöd sein?
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1: 7 Uhr. Ich bin Gisa Weber. Guten Morgen. Kanzler Merz fordert seine Regierung zur Geschlossenheit auf und dazu, bis zum Jahresende notwendige Entscheidungen zu treffen. Gemeint sind vor allem die Reformen der Sozialsysteme und bei der Rente. Er sagt im Ersten, ganz Europa hänge von der Stabilität in Deutschland ab. Die Ukraine, Russland und die USA wollen sich noch diesen Monat wieder an einen Tisch setzen. Das hat der ukrainische Präsident Selenskyj in Kiew angekündigt. Die Ukraine sei offen für ein Treffen in den Vereinigten Arabischen Emiraten. Russland hat seine Teilnahme noch nicht bestätigt. Die Kategorie Medizin gibt heute den Auftakt zur diesjährigen Nobelpreiswoche. Am Vormittag verkündet das Nobelkomitee die Preisträgerin oder den Preisträger. Bis Freitag stehen dann noch Physik, Chemie, Literatur und der Friedensnobelpreis an. In einer Woche dann noch der für Wirtschaft. Unentschieden zum Ende der XXL-Länderspielphase für die deutsche Fußballnationalmannschaft. Im Nations League Gruppenspiel Nummer 4 gab es gegen Griechenland ein 0:0. Mitte November sind dann die letzten beiden Partien der Gruppenphase. Noch einmal gegen Serbien und die Niederlande.
2: 7:01.
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2: Es geht schön in die neue Woche. Zwar ist erstmal ein bisschen Nebel mit dabei, aber im Laufe des Tages lockert es alles ordentlich auf. Und dann kommt auch die Sonne raus bei maximal 20 Grad. 10 sind es aktuell am Bremer Roland.
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2: Da haben wir auf der A1 Osnabrück Richtung Bremen zwischen dem Dreieck Stur und Bremen-Arsten gerade 5 Kilometer Stau. Für Lkw beginnt der Stau sogar schon ab Großmackenstedt. Und auf der A270 Blumenthal Richtung Ehepol, da haben wir Stop and Go zwischen Bremen-St. Magnus und der B74 Bremen-Nord. Das sind 3 Kilometer gerade. Ansonsten sind die Straßen frei für euch. Ein Blitzer habt ihr aber noch entdeckt, und zwar in Bremen beim Autobahnzubringer Hemeling, kurz vor der Brücke, und blitzt dann stadtauswärts. Danke an Tim, unseren Radio-Roland-Radar-Reporter, fürs Melden. Unsere kostenlose Stau- und Blitzer-Hotline ist die 0800 77 11 700, wenn ihr auch noch was entdeckt habt.
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2: Es geht in eine neue Woche mit dem besten neuen Schlagermix. Wetter wird auch ganz gut, und mit diesen herrlichen Aussichten machen wir es uns heute Morgen schon mal richtig schön. Einen wunderschönen guten Morgen wünsche ich euch. Wir starten direkt rein jetzt mit Musik von Ben Zucker. Also kommt gut in den neuen Arbeitstag. Hey.

0: Hier ist eure Radio Roland Morning Show am Montagmorgen um gleich 10 nach 7 mit Musik von Wata Samai. Und der Terminkalender könnte bei Anna-Maria Zimmermann gerade wohl nicht voller sein. Das ist natürlich auch ziemlich anstrengend, nicht nur für den Körper, sondern auch für die Nerven. Das hat sie nämlich vor kurzem auch in einem Interview erzählt.
1: Ach ja, jetzt gerade ist, glaube ich, einfach, also September, Oktober ist so der Kämpfermodus, sage ich immer. Dieses Kaputtsein von allem kommt dann irgendwann wieder später. Jetzt gerade ist mein Körper auf, müssen wir schaffen und schaffen wir auch, irgendwie getrimmt. Bin die ganze nächste Woche auch komplett weg, wirklich nur Montag zu Hause. Das ist dann mit zwei kleinen Jungs manchmal schon echt irgendwie schwierig, aber die wissen, dass Mama jetzt 14 Tage echt Stress hat und die kommen damit auch gut klar und die machen das echt super.
0: Aber immerhin ist auch bald ein Ende bzw. wieder eine Phase mit Ruhe in Sicht. Dann kann Anna-Maria ihre Energie mal wieder ein bisschen aufladen. Und ihr könnt vielleicht auch schon ein bisschen mit Energie aufladen. Beginnt nämlich mit ihrer Musik. Die gibt es jetzt hier für euch im besten neuen Schlagermix. Hier ist Anna-Maria Zimmermann für euch. Einen wunderschönen guten Morgen.

0: Viertel nach sieben, hier ist euer Radio Roland Schlager morgen am Montag. Und jetzt wird es mal wieder Zeit, euch über den neuesten Gossip aus der Schlagerwelt aufzuklären.
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0: Für Julian und Nadine von Neonlicht wird es jetzt wirklich offiziell.
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0: Am Samstag haben die beiden nämlich die Bestätigung für ihren Hochzeitstermin beim Standesamt bekommen. Die beiden sagen selbst, es fühlt sich jetzt noch ein bisschen echter an als vorher. Und auch die Vorfreude hat man ihnen auf Instagram deutlich angesehen. Die beiden strahlen sich nämlich an, eben über beide Ohren komplett hinweg verliebt. Und auch an dieser Stelle wünschen wir nochmal herzlichsten Glückwunsch.
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5: Ein Motorradfahrer ist im Bremer Stadtteil Huchting am Wochenende lebensgefährlich verletzt worden. Der 63-Jährige soll laut Polizei versucht haben, den Zusammenprall mit einem Auto zu verhindern. Dabei ist er gestürzt und hat sich verletzt. Der 71-jährige Autofahrer hat dann den Notruf abgesetzt. Passanten hatten zunächst noch erste Hilfe geleistet. Der Motorradfahrer musste mit einem Hubschrauber ins Krankenhaus gebracht werden. Europas Tourismus blickt heute nach Bremerhaven. Lars Brokate aus der Redaktion. In der Seestadt findet die Abschlusskonferenz des EU-Projektes Turbo statt.
6: Bis Mittwoch treffen sich Fachleute aus mehreren europäischen Ländern. Es geht um die Frage, wie Tourismus umweltfreundlicher und gleichzeitig digitaler werden kann. Bei der Konferenz zeigen die Teilnehmerinnen und Teilnehmer, welche Ideen in ihren Regionen bereits funktionieren. Zusammen wollen sie überlegen, was sich davon auch anderswo umsetzen lässt.
7: Eine Minute nach 7:30.
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7: Trocken starten wir in die neue Woche. Nur Nebel ist heute Morgen mal noch mit dabei. Der verzieht sich aber in den nächsten Stunden und dann kommt immer mehr die Sonne raus. Auch ein paar Wolken sind hin und wieder mal mit dabei. Aber die sind halb so wild. Das alles dann bei maximal 20 Grad heute. Und 10 haben wir aktuell am Bremer Roland.
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7: Geht los auf der A1 Osnabrück Richtung Bremen. Zwischen dem Dreieck Stur und Bremen-Arsten haben wir gerade 5 Kilometer Stau. Stop and Go haben wir dafür auf der A29 Ahlhorner Heide Richtung Oldenburg. Zwischen Großenkneten und Wadenburg sind es 3 Kilometer. Auch 3 Kilometer Stop and Go, die gibt es auf der A270 Blumenthal Richtung Irpol. Zwischen Bremen-St. Magnus und der B74 Bremen-Nord. Auf der B75, B6, Delmenhorst Richtung Bremen, zwischen dem Dreieck Delmenhorst und der A27 Bremen. Überseestadt immer mal wieder Stop and Go und auch in der Gegenrichtung zwischen der A27 und der Stefanibrücke dauert's länger. Geblitzt wird in Bremen beim Autobahnzubringer Hemeling kurz vor der Brücke stadtauswärts. Danke an Tim, unseren Radio Roland Radarreporter. Unsere kostenlose Stau- und Blitzer-Hotline ist die 0800 77 11 700.
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7: Es ist mal wieder Montag. Hoffentlich hattet ihr alle ein entspanntes Wochenende und konntet die freien Tage und vor allem auch das schöne Wetter noch genießen. Damit wir jetzt auch gut in die neue Woche starten können, schmeißen wir wieder den besten neuen Schlagermix für euch an. Nämlich jetzt direkt mit Helene Fischer. Einen wunderschönen guten Morgen.
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0: Uwe Busse um 20 vor 8 hier bei eurem Radio Roland Schlagermorgen am Montag. Und jetzt seid ihr mal wieder dran mit Entscheiden.
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0: Natürlich dürft ihr diesen Montag auch wieder entscheiden, welcher Schlager um kurz nach 11 hier bei uns heute am Radio läuft. Und dafür könnt ihr jetzt in unserer Radio Roland Insta-Story ganz einfach für euren Favoriten abstimmen. Wollt ihr heute Ein Kuss in Paris von Maite Kelly?
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0: Oder seid ihr für Ross Anthony mit Und der Tag wird gut? Ihr entscheidet. Und euren Gewinnersong gibt's dann um kurz nach 10:30.
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0: Hier ist eure Radio Roland Morning Show am Montagmorgen mit Musik von Beatrice Egli. Wir haben es 7:45 und wer am Wochenende dieses Mal an Barbara Schönebergers Seite zum gemeinsamen Waffelfuttern saß, das verrate ich euch jetzt.
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1: 8 Uhr. Ich bin Gisa Weber. Guten Morgen. Auf unsere Hilfe könnt ihr weiter zählen. Das hat Kanzler Merz den Ukrainern bei einem Überraschungsbesuch in Kiew versprochen. Begleitet wurde sein Besuch von Luftalarm. Russland hat kurz nach Merz' Ankunft eine wichtige Brücke in der Stadt angegriffen. Der Kanzler wirft dem Kreml Terror vor. Im Bundestag stellen sich heute die Chefs der drei deutschen Geheimdienste den Fragen der Abgeordneten. Einmal im Jahr passiert das öffentlich und nicht geheim. Themen dürften unter anderem russische Destabilisierungsversuche, die Folgen des Nahostkonflikts und Rechtsextremismus sein. Bremens Bürgermeister Bovin Schulte ist mit der zentralen Einheitsfeier in seiner Stadt sehr zufrieden. Der große Festakt, der politische Austausch und das Bürgerfest, es war einfach grandios, sagte Bovin Schulte bei Instagram. Rund 450.000 Besucher waren übers Wochenende erwartet worden, womöglich waren es sogar mehr. Wieder kein Sieg gegen Griechenland für die deutsche Fußballnationalmannschaft. Im Rückspiel in der Nations League Gruppenphase gab es ein 0:0. Damit ist die XXL-Länderspielphase jetzt vorbei. Für die DFB-Auswahl geht's Mitte November wieder los.
2: Eine Minute nach 8.
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2: Mit maximal 20 Grad geht's heute in den Montag. Dazu bleibt's trocken und sonnig. Wolken sind zwar auch immer mal wieder mit dabei und die wechseln sich dann mit der Sonne ab, sind aber harmlos. Aktuell sind's noch 10 Grad am Bremer Roland.
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2: Wir starten auf der A1 Osnabrück Richtung Bremen. Und zwar mit 5 Kilometer Stau zwischen dem Dreieck Stur und Bremen-Arsten. Auf der A29 Ahorner Heide Richtung Oldenburg haben wir 3 Kilometer Stop-and-Go zwischen Großen Kneten und Wadenburg. Und auf der A270 Blumenthal Richtung Irpul, da staut es sich zwischen Bremen-St. Magnus und der B74 Bremen-Nord 3 Kilometer. Außerdem auf der B75 B6 Delmenhorst Richtung Bremen. Da haben wir zwischen dem Dreieck Delmenhorst und der A27 Bremen-Überseestadt immer wieder Stop-and-Go. Und auch in der Gegenrichtung zwischen der A27 und der Stefanidau-Brücke dauert es länger. Blitzer habt ihr auch schon einen entdeckt. Der steht in Bremen beim Autobahnzubringer Hirmeling und zwar kurz vor der Brücke und blitzt stadtauswärts. Danke an Tim, unseren Radio Roland Radar-Reporter, fürs Melden. Wenn ihr noch was gesehen habt, unsere kostenlose Stau- und Blitzer-Hotline ist die 0800 77 11 700.
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2: Rein geht's in den Oktobermontag und gemeinsam arbeiten wir uns durch diesen Tag. Mit Musik von Fantasy im besten neuen Schlagermix starten wir auch direkt rein. Euch allen einen schönen guten Morgen. Hey.

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1: Gleich 10 nach 8 hier bei eurem Radio Roland Schlager morgen am Montag mit Musik von Andrea Berg. Und 1992, da hatte Andrea tatsächlich im MDR ihren allerersten TV-Auftritt. Eigentlich sollte man sich ja schon relativ gerne an diesen Moment zurückerinnern. Doch Andrea fühlt sich eher unwohl bei dem Gedanken.
2: Da haben die mich gefilmt, wie ich oben auf dem Maritimhotel draufstehe. Im Hintergrund sieht man den Kölner Dom. Ich habe so einen roten Pelzmantel an und singe. Da standen alle möglichen Leute rum mit Kameras und ich stehe da so und muss da so performen. Ja, das war mir peinlich. Also fühlte ich mich überhaupt nicht wohl. Und dann am Schluss, dann hat Bernhard mich interviewt und dann waren wir da unten am Hotelpool und dann haben sie mir einen Badeanzug angezogen und dann war halt eben der Gag, dass der Bernhard sagte, dann wünsche ich dir, dass deine Karriere kein Sprung ins kalte Wasser ist. Also heute würde man sowas ja nicht mehr machen. Er hat mir den Mantel ausgezogen und sagte dann, guckte mich an und sagte, wow, ist das ein schöner Mantel. Also damals fanden sie das wohl lustig. Ja.
1: Tja, die Zeiten haben sich ja zum Glück geändert, aber toll sah Andrea trotzdem aus. Das muss man ihr auf jeden Fall lassen.

0: Hier ist euer Radio Roland Schlagermorgen am Montagmorgen um 18 Minuten nach 8. Und für euch haben wir natürlich wieder nachgeforscht, was bei unseren Schlagerstars alles so los war in letzter Zeit.
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0: Heino findet im Moment anscheinend keine versöhnlichen Worte für seinen eigenen und auch einzigen Sohn Uwe.
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0: Seit dem Tod seiner Frau Hannelore vor 3 Jahren herrscht zwischen ihm und seinem Sohn komplette Funkstille. Kein Anruf, kein Geburtstag, auch kein Weihnachten. Heino sagt, er habe seinen Sohn seitdem weder gesehen noch irgendwie gehört. Heino scheint aber mit dem Thema schon fast abgeschlossen zu haben. Stattdessen spricht er von seinem Manager Helmut Werner, der für ihn mittlerweile wie ein Sohn und Teil seiner Familie ist, im Nachtcafé. Und mit ihm und dessen Familie lebt Heino ja inzwischen sogar gemeinsam in den Alpen. Und auch in Sachen Erbe hatte Heino bereits klare Worte gefunden. Sein Sohn Uwe soll wohl gar nichts bekommen. Seine leibliche Familie scheint für ihn also inzwischen eine ganz andere Bedeutung zu haben. Und wer weiß, ob sich das jemals wieder ändern wird.
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3: Rund 400.000 Menschen haben das zentrale Fest am Tag der Deutschen Einheit in Bremen besucht. Bremens Innensenatorin Eva Höge sprach am Wochenende von einem fröhlichen und auch sicheren Fest. Vor Ort waren unter anderem auch Bundeskanzler Friedrich Merz oder Bundespräsident Frank-Walter Steinmeier. Die Feierlichkeiten gingen bis gestern Abend. Übers Wochenende gab es in Bremen viele Infostände von politischen Institutionen, Behörden und den Bundesländern. Dazu dann auch kostenlose Konzerte und Führungen. Im Bremer Hafen müssen Schiffe ab heute einen Umweg fahren. Die Schleuse Neuer Hafen wird wegen Wartungsarbeiten voraussichtlich bis nächstes Jahr gesperrt. Nach mehr als 20 Jahren müssen unter anderem die Dichtungen der Anlage erneuert werden. Für Fußgänger soll es keine Probleme geben. Und wohin mit dem ganzen Herbstlaub? Die Biotonne ist schnell voll, also kann man in Oldenburg das Laub ab heute kostenlos an Wertstoffhöfen abgeben. Das gilt allerdings nur für Laub in Mengen unter 2 Kubikmetern.
4: Eine Minute nach 8:30.
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4: Es geht schön in die neue Woche. Zwar erstmal mit ein bisschen Nebel, aber im Laufe des Tages lockert das dann immer auf. Es wird richtig schön sonnig noch und maximal 20 Grad sind heute drin. 8 haben wir gerade am Bremer Roland.
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4: Auf der A1 Osnabrück Richtung Bremen haben wir zwischen dem Dreieck Stur und Bremen-Arsten 5 Kilometer Stau. Auf der A29 Andorner Heide Richtung Oldenburg, da haben wir zwischen Großenkneten und Wadenburg 3 Kilometer Stop and Go. Und die gibt es auch auf der A270 Blumenthal Richtung Ilpol zwischen Bremen-St. Magnus und der B74 Bremen-Nord. Auf der B75 B6 Delmenhorst Richtung Bremen. Zwischen dem Dreieck Delmenhorst und der A27 Bremen-Überseestadt haben wir immer mal wieder Stop and Go. Und auch in der Gegenrichtung dauert es länger zwischen der A27 und der Stefanibrücke. Blitzer habt ihr auch schon entdeckt. Die stehen heute auf der A1 Bremen Richtung Osnabrück und zwar in der Baustelle. Und in Bremen beim Autobahnzubringer Hemeling kurz vor der Brücke stadtauswärts. Danke an Tim und Sven, unserer Radio Roland Radarreporter, fürs Melden. Unsere kostenlose Stau- und Blitze-Hotline ist die 0800 77 11 700.
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4: Zum Start in die neue Woche nach dem Wochenende läuft hier natürlich wieder bei uns der beste neue Schlagermix. Und wir starten ganz entspannt und ohne Stress mit Musik von Christian Leis rein. Kommt gut in den Montag.
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0: wunderschönen Hallo. Guten Morgen zusammen. 20 vor 9 haben wir es. Und das ist eure Radio Roland Morning Show am Montag. Seit den 90ern ist Matthias Reim mit dabei in der Musikbranche. Aber wie genau hat seine Karriere eigentlich angefangen? Tatsächlich mit einem Song, und zwar Von fernen Sternen. Auf Instagram klärt er seine Fans jetzt auch mal darüber kurz auf.
1: Der ist damals 1984 völlig untergegangen, aber auf meinem neuen Album ist er drauf. Ich habe ihn nochmal gemacht und liebe ihn. Mein Durchbruch, das weiß jeder, mein Durchbruch war Verdammt, ich lieb dich. Da ging es von 0 auf 100. Ich flog direkt ins Weltall.
0: Für ihn hat sich das unglaublich angefühlt, sagt er. Kein Wunder ja eigentlich. Schließlich kann man am Anfang auch nicht ahnen, dass nach all den ganzen Jahren immer noch solche Erfolge damit zu feiern sind. Und auch hier im besten neuen Schlagermix haben wir ihn wieder für euch parat mit seinem Song Die Sterne lügen. Euch allen einen wunderschönen guten Morgen.

0: Mit einem Kultschlager von Peter Maffay geht's in eurer Radio Roland Morning Show durch diesen Montagmorgen. Wir haben es 8:45 und bei uns habt ihr natürlich auch immer die Qual der Wahl.
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0: Natürlich dürft ihr diesen Montag auch wieder entscheiden, welcher Schlager um 9:45 hier bei uns heute am Radio läuft. Und dafür könnt ihr jetzt in unserer Radio Roland Insta-Story ganz einfach für euren Favoriten abstimmen. Wollt ihr heute einen Kuss in Paris von Michael Kelly?
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0: Oder seid ihr für Ross Anthony mit Und der Tag wird gut? Ihr entscheidet. Und euren Gewinnersong gibt's dann um 9:45.
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2: 9 Uhr. Ich bin Gisa Weber. Guten Morgen. Kanzler Merz fordert seine Regierung zur Geschlossenheit auf und dazu, bis zum Jahresende notwendige Entscheidungen zu treffen. Gemeint sind vor allem die Reformen der Sozialsysteme und bei der Rente. Er sagt im Ersten, ganz Europa hänge von der Stabilität in Deutschland ab. Die Nobelpreiswoche startet heute mit der Kategorie Medizin. Das Nobelkomitee verkündet am Vormittag, an wen die Auszeichnung dieses Jahr geht. Morgen geht's dann weiter mit Physik, Mittwoch Chemie, Literatur am Donnerstag und dem Friedensnobelpreis zum Abschluss am Freitag. Neuer Rekord für das Münchner Oktoberfest. 7,4 Millionen Menschen sind in den letzten gut zwei Wochen auf die Wiesen geströmt. Mehr als je zuvor, heißt es von der Stadt. Dieses Jahr hatte München besonders viel Glück mit dem Wetter. Unentschieden zum Ende der XXL-Länderspielphase für die deutsche Fußballnationalmannschaft. Im Nations League-Gruppenspiel Nummer 4 gab es gegen Griechenland ein 0:0. Mitte November sind dann die letzten beiden Partien der Gruppenphase. Noch einmal gegen Serbien und die Niederlande.
3: 9:02 haben wir es jetzt.
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3: Trocken starten wir in die neue Woche. Ein bisschen Nebel ist vielleicht noch mal hier und da dabei. Der verzieht sich aber jetzt in den nächsten Stunden immer weiter und dann kommt die Sonne komplett raus. Ein paar Wolken sind hin und wieder auch mal mit dabei und die wechseln sich dann im Laufe des Tages ab. Bei 20 Grad maximal. 11 Grad sind es aktuell am Bremer Roland.
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3: Ihr müsst mehr Zeit einplanen auf der A1 in Bremen und zwar in beiden Richtungen. Da staute sich vor der Baustelle auf der Weserbrücke. Und auf der B75, B6 im Delmenhorst Richtung Bremen zwischen dem Dreieck Delmenhorst und der A27 Bremen-Überseestadt haben wir immer wieder Stop and Go. Und auch in der Gegenrichtung dauert es länger zwischen der A27 und der Stephanibrücke. Geblitzt wird heute in Bremen auf der A1 Richtung Osnabrück und zwar in der Baustelle, aber auch beim Autobahnzubringer Hemeling kurz vor der Brücke statt auswärts. Danke an Sven und Tim, unsere Radio Roland Radarreporter, fürs Melden. Wenn ihr auch noch was habt, unsere kostenlose Stau- und Blitzer-Hotline ist die 0800 77 11 700.
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3: Ob ganz fleißig bei der Arbeit oder auch ganz entspannt im Bett. Hoffentlich habt ihr einen schönen Montagmorgen nach diesem Wochenende. Und ihr dürft jetzt auch gerne ein bisschen das Radio lauter drehen, denn es gibt Musik von Sonja Liebing für euch. Und zwar mit ihrem Song Komm und Tu's. Einen schönen guten Morgen.
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0: 10 nach 9 haben wir es ganz genau. Malte Kelly mit Die Liebe singt sowieso hier bei eurem Radio Roland Schlagermorgen am Montag. Und die Vanessa Mai, die sagt ganz selbstbewusst über sich:
1: Ich bin super, super emotional abhängig und ich bin's lieben gern.
0: Ja, in der aktuellen Folge von ihrem Podcast Schön laut erzählt sie nämlich, dass sie das sogar super schnell im Alltag merkt.
1: Es fühlt sich für mich schon so an, wenn ich alleine was mache zum Beispiel. Oder wenn ich zum Beispiel alleine einkaufen gehe oder alleine mit Icaro laufen gehe, dann fühle ich mich schon 10 Jahre zurückversetzt, als ich halt noch meinen Mädchennamen getragen habe und wer ich da war und wie ich mich gefühlt habe.
2: Krass.
1: So crazy. Und ich denke dann jedes Mal so, okay, zurück in die andere Welt wieder.
2: Wow.
1: Aber das hört sich so kitschig an. Dass ich nach Hause will und wieder zusammen sein will. Ja, weiß ich. Und nicht für alle. Manche denken sich so, wow, Horror.
0: Ja, kann zwar gut sein, dass der ein oder andere das so sieht, aber trotzdem ist es doch richtig schön zu wissen, dass Vanessa einfach jemanden gefunden hat, den sie so sehr liebt, dass sie ihn die ganze Zeit vermisst.

0: Bernhard Brink mit Nicht einmal der Himmel um 17 Minuten nach 9 hier in eurer Radio Roland Morning Show. Heißt also, es ist wieder der perfekte Zeitpunkt, um euch zu verraten, was es alles Neues in der Schlagerwelt gibt.
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0: Wie verbringt Pia Sophie eigentlich einen Sonntag im Oktober? Wir haben auf jeden Fall eine Antwort für euch.
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0: Für sie ging es gestern auf jeden Fall nach Brühl ins Phantasialand zum Karussellfahren. Und natürlich auch die Wildwasserbahn wurde mitgenommen. Oder besser gesagt, die Wildwasserbahn hat sie mitgenommen, denn danach war sie wirklich plitschnass. Gelohnt hat sich's aber allemal. Bei bestem Wetter hatte sie jede Menge Spaß. Also besser hätte eine Woche bestimmt nicht zu Ende gehen können.

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8: Ein Motorradfahrer ist im Bremer Stadtteil Huchting am Wochenende lebensgefährlich verletzt worden. Der 63-Jährige soll laut Polizei versucht haben, den Zusammenprall mit einem Auto zu verhindern. Dabei ist er gestürzt und hat sich verletzt. Der 71-jährige Autofahrer hat dann den Notruf abgesetzt. Passanten hatten zunächst noch erste Hilfe geleistet. Der Motorradfahrer musste mit einem Hubschrauber ins Krankenhaus gebracht werden. Europas Tourismus blickt heute nach Bremerhaven. Lars Brokate aus der Redaktion. In der Seestadt findet die Abschlusskonferenz des EU-Projektes Turbo statt.
9: Bis Mittwoch treffen sich Fachleute aus mehreren europäischen Ländern. Es geht um die Frage, wie Tourismus umweltfreundlicher und gleichzeitig digitaler werden kann. Bei der Konferenz zeigen die Teilnehmerinnen und Teilnehmer, welche Ideen in ihren Regionen bereits funktionieren. Zusammen wollen sie überlegen, was sich davon auch anderswo umsetzen lässt.
10: Jetzt haben wir es 2:02.
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10: Mit maximal 20 Grad geht's heute in den Montag. Es bleibt auch trocken und sonnig heute. Wolken sind zwar auch immer mal mit dabei und wechseln sich mit der Sonne ab, aber sind absolut harmlos. 11 Grad haben wir aktuell am Bremer Roland.
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10: Da müsst ihr auf jeden Fall mehr Zeit einplanen auf der A1 in Bremen. Da gibt es in beiden Richtungen Stau vor der Baustelle auf der Weserbrücke. Außerdem haben wir immer wieder Stop and Go auf der B75, B6, Delmenhorst Richtung Bremen. Zwischen Delmenhorst, dem Dreieck Delmenhorst und der A27 Bremen-Überseestadt. Aber auch in der Gegenrichtung dauert es länger zwischen der A27 und der Stefanibrücke. Geblitzt wird heute Morgen auf der A1 Bremen Richtung Osnabrück, und zwar in der Baustelle und in Bremen beim Autobahnzubringer Hemeling, kurz vor der Brücke stadteinwärts. Danke an Tim und Sven, unsere Radio Roland Radarreporter, fürs Melden. Unsere kostenlose Stau- und Blitzer-Hotline ist die 0800 77
11: 11 700. 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
10: Rein geht's in auch schon wieder die nächste Oktoberwoche. Wir arbeiten uns gemeinsam mit dem besten neuen Schlagermix durch diesen sonnigen Morgen. Und für die gute Musik oder auch gute Laune sorgt jetzt Alessa mit ihrem Song Zwischen deinen Zeilen. Euch allen einen schönen Start in die neue Woche.
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0: Das war Feuerherz mit Lange nicht genug hier bei eurem Radio Roland Schlagermorgen um genau 20 vor 10. Und um nach dem Wochenende jetzt auch gut gelaunt in eine neue Woche starten zu können, haben wir was Kleines für euch vorbereitet, was euch hoffentlich zum Schmunzeln bringt.
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2: Die Nobelpreise des Alltags, wir verleihen welche. Der Preis für Selbstbeherrschung geht an alle Eltern, die ihrem Kind 10 Minuten beim Schuhe anziehen zuschauen, ohne irgendwann zu sagen, oh komm, dann mach ich das jetzt. Der Preis für Völkerverständigung geht an Menschen, die es schaffen, mit ihren Schwiegereltern eine komplette Woche Urlaub zu machen und hinterher immer noch in derselben Familien-WhatsApp-Gruppe zu bleiben. Der Alltags-Nobelpreis für Literatur geht an Kevin für seine charmante und präzise formulierte Rückfrage bei Kleinanzeigen.
3: Was letzte Preis?
2: Und der Alltagsfriedensnobelpreis geht an das Paar, das gemeinsam ein Möbelstück aufbaut und es schafft, kein einziges Mal zu sagen,
4: boah, wie kann man nur so blöd sein?
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0: 9.48 Uhr haben wir es an diesem Oktobermontag mit Musik von unserer Schlagerqueen Helene Fischer. Und jetzt liegt auch schon wieder das große Einheitswochenende hinter uns. Die ganze letzte Woche wurde fleißig aufgebaut und die letzten Tage war die Innenstadt komplett voll mit den verschiedensten Meilen von Technik bis hin zu Medien und Infos über alle möglichen Bundesländer. Also es war sehr voll hier, aber auch sehr interessant. Es gab jede Menge zu entdecken und da mussten wir natürlich auch euch mal vor Ort fragen, was eure Highlights an dieser ganzen Einheitsfeier war.
1: Der gute Wein aus Rheinland-Pfalz.
2: Gestern Abend die Beleuchtung an der Schlachte und auch am Osterdeich fand ich sehr schön. Dann natürlich einfach die Ländermeile, die unterschiedliche Musik, die es überall gab.
3: Wir haben schon ein bisschen Seeluft geschnuppert und die Blauen Jungs gehört, der Marinekorps Bremerhaven. Und Essenshighlight, eine Waffe am Stiel, sehr lecker.
4: Gestern das Klock-Klock-Konzert, das war sehr gut. Also tatsächlich, ich kannte den Namen vorher nicht, aber dass man doch alle Lieder kannte, die die gespielt haben.
1: Es macht Spaß, es Wetterpass, alles mega.
0: Ja, das klingt doch alles super vielversprechend. Und natürlich gab es auch ein Highlight von unserer Seite, denn ganz viele waren sehr begeistert von Bremen.
5: Die Stadt ist so wunderschön, wir sind richtig begeistert, wie schön Bremen ist. Und natürlich auch das Fest, die Ländermeile ist wahnsinnig gut besucht und macht richtig Spaß, hier zu sein.
6: Schöne kleine Stadt, Lage am Wasser, perfektes Wetter, also so wie man es sich vorstellt.
7: Für mich ist es das erste Mal in Bremen und deshalb auch total interessant, auch mal neue Worte, neue Menschen kennenzulernen und ja, ich freue mich einfach.
0: Musik in unseren Ohren und damit machen wir auch ganz entspannt weiter. Dennis Wilms haben wir jetzt für euch hier im besten neuen Schlagermix mit Träum von dir. Euch allen einen schönen Montag.
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1: 10 Uhr. Ich bin Gisa Weber. Guten Tag. Bundeskanzler Merz hat seine Regierung zur Geschlossenheit und einem Jahresendspurt in Sachen Reformen aufgerufen. Vor allem die Rentenreform will er auf den Weg bringen. Er sagte im Ersten, die Vorschläge dazu lägen gut ausgearbeitet auf dem Tisch. Streit gibt es aber weiter um die sogenannte Rente mit 63, also nach 45 Beitragsjahren. Dänemark meldet einen riesigen Datenklau. Hacker haben bei einem Angriff auf das dänische Melderegister Namen, Adressen und Sozialversicherungsnummern von 8,8 Millionen Menschen erbeutet. Deutlich mehr, als überhaupt in Dänemark wohnen. Dort sind auch schon verstorbene Menschen registriert. Bremens Bürgermeister Bovin Schulte ist mit der zentralen Einheitsfeier in seiner Stadt sehr zufrieden. Der große Festakt, der politische Austausch und das Bürgerfest, es war einfach grandios, sagte Bovin Schulte bei Instagram. Rund 450.000 Besucher waren übers Wochenende erwartet worden, womöglich waren es sogar mehr. Die Kategorie Medizin gibt heute den Auftakt zur diesjährigen Nobelpreiswoche. Am Vormittag verkündet das Nobelkomitee die Preisträgerin oder den Preisträger. Bis Freitag stehen dann noch Physik, Chemie, Literatur und der Friedensnobelpreis an. In einer Woche dann noch der für Wirtschaft.
2: Jetzt sind es genau 2:02.
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2: Es wird richtig schön in die neue Woche gestartet. Und zwar mit jede Menge Sonne. Es gibt ordentlich was davon heute. Die wechselt sich zwar im Laufe des Tages auch immer wieder mit den Wolken ab, aber es bleibt auf jeden Fall trocken und auch relativ mild mit 20 Grad im Maximal heute. 12 haben wir aktuell am Bremer Roland.
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2: Mit einer Warnmeldung von der A29. Vorsicht bitte, Wilhelmshaven Richtung Oldenburg. Zwischen Wilhelmshaven und Sande liegen nämlich Metallteile auf der Fahrbahn. Außerdem müsst ihr mehr Zeit einplanen auf der A1 in Bremen. Da haben wir nämlich in beiden Richtungen Stau vor der Baustelle auf der Weserbrücke. Und immer wieder Stop and Go gibt es auf der B75, B6, Delmenhorst Richtung Bremen, zwischen dem Dreieck Delmenhorst und der A27 Bremen-Überseestadt. Auch in der Gegenrichtung müsst ihr da ein bisschen mehr Zeit einplanen auf der A27 und der Stefanibrücke. Blitzer stehen heute auf der A1 Bremen Richtung Osnabrück in der Baustelle und in Bremen beim Autobahnzubringer Himmeling kurz vor der Brücke stadtauswärts. Danke an Tim und Sven, unsere Radio Roland Radarreporter, fürs Melden. Wenn ihr auch noch was entdeckt habt, ruft gerne an. Unsere kostenlosen Stau- und Blitzer-Hotline, das ist die 0800 77 11 700.
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2: Vielleicht macht ihr gerade ein etwas späteres Frühstück oder seid ganz fleißig am Arbeiten. Wer weiß, vielleicht seid ihr sogar zu Hause, habt noch einen Tag Urlaub. Wir spielen euch für euren Montag auf jeden Fall bei allem, was ihr macht, den besten neuen Schlagermix. Und vielleicht habt ihr auch gleich einen kleinen Ohrwurm, denn es gibt Musik von Beatrice Egli. Hier ist Balance für euch. Moin! Hey.

0: 9 Minuten nach 10, das ist euer Radio Roland Schlagervormittag mit Musik von den Schlagerpiloten an diesem Oktobermontag. Und auch wenn die Saison vom ZDF Fernsehgarten zu Ende ist, gestern stand der Fernsehgarten on Tour an. Und zwar dieses Mal sogar hier bei uns im Norden in Bremerhaven. Andrea Kiewel schippert auch erstmal ganz entspannt auf ihren Schiffchen in den Hafen und bringt uns direkt zum Strahlen mit ihren ersten Worten.
1: Das hier ist definitiv der schönste, beste Arbeitsplatz der Welt. Der Krabbenkutter Claudia mit seiner sexy Besatzung. Dankeschön, Männer. Ganz großes Fernsehen.
0: Natürlich wurde aber auch musikalisch wieder einiges geboten. Dieses Mal ja sogar richtig regional. Mit Bands hier aus dem Norden, wie zum Beispiel Fersengold.
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0: Aber natürlich waren auch ein paar größere Namen mit dabei. Lange hat man nichts von ihnen gehört. Doch Glasperlenspiel hat sich wieder auf die Bühne gewagt. Sogar mit einem ihrer absoluten Klassiker, Geiles Leben.
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0: Obendrauf gab es dann sogar noch einige Spiele, wie das Aufbauen der Bremer Stadtmusikanten zum Beispiel. Also ihr merkt, eine ziemlich Bremer Sendung. Wir fanden es ganz toll. Ich hoffe, ihr auch. Und vielleicht haben wir in Zukunft auch ein bisschen mehr davon.

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1: Für Julian und Nadine von Neonlicht wird es jetzt wirklich offiziell.
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1: Am Samstag haben die beiden nämlich die Bestätigung für ihren Hochzeitstermin beim Standesamt bekommen. Die beiden sagen selbst, es fühlt sich jetzt noch ein bisschen echter an als vorher. Und auch die Vorfreude hat man ihnen auf Instagram deutlich angesehen. Die beiden strahlen sich nämlich an, eben über beide Ohren komplett hinweg verliebt. Und auch an dieser Stelle wünschen wir nochmal herzlichsten Glückwunsch.

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1: 3 Tage lang ist in Bremen die deutsche Einheit gefeiert worden und die Sicherheitsbehörden sind zufrieden. Wir hatten nicht nur ein fröhliches, sondern auch ein sicheres Fest, so Innensenatorin Eva Högel. Die SPD-Politikerin sprach von einem grandiosen Fest. Rund 4000 Einsatzkräfte aus Bremen, anderen Bundesländern und vom Bund haben für Sicherheit gesorgt. Zum Bürgerfest kamen rund 400.000 Menschen. Am Samstagabend hat es in Bremen einen homophoben Angriff gegeben. Eine Gruppe von rund 10 Personen soll 2 Männer attackiert haben. Die Männer pöbelten das Paar an, dann sollen sie mit Fäusten auf die beiden 29- und 33-Jährigen eingeschlagen haben. Dann flüchteten sie. Der 29-Jährige musste ambulant in einem Krankenhaus behandelt werden. Gegen die Unbekannten wird ermittelt. Es geht doch. Nach 3 Niederlagen in Folge haben die Fischtown-Pinguins das Heimspiel gegen die Löwen Frankfurt 2:1 gewonnen. Der Bremerhavener DEL-Club steht jetzt auf Platz 8 der Tabelle. Das Auswärtsspiel am Freitag gegen die Straubing Tigers hatten die Pinguins verloren. In der Basketball-Bundesliga mussten die EWE Baskets Oldenburg die erste Saisonniederlage einstecken. Bei Bayern München kassierte die Mannschaft eine deutliche 60-113 Niederlage.
0: Gleich 3 Minuten nach 11:30.
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0: Trocken starten wir in die neue Woche. Jetzt hat sich auch der gesamte Nebel verzogen und die Sonne ist immer weiter rausgekommen. Ein paar Wolken sind heute im Laufe des Tages auch nochmal immer wieder mit dabei, aber die sind harmlos. Das alles bei 20 Grad maximal und 13 haben wir aktuell am Bremer Roland.
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0: Ihr braucht auf jeden Fall ein bisschen mehr Zeit auf der A1 in Bremen. Und zwar in beiden Richtungen. Da staut es sich nämlich vor der Baustelle auf der Weserbrücke. Außerdem haben wir immer wieder Stop and Go auf der B75 B6 Delmenhorst Richtung Bremen zwischen dem Dreieck Delmenhorst und der A27 Bremen-Überseestadt. Aber auch in der Gegenrichtung. Da dauert es länger zwischen der A27 und der Stefanibrücke. Ansonsten sind die Straßen aber erstmal frei für euch. Blitze habt ihr aber noch entdeckt. Und die stehen auf der A1 Bremen Richtung Osnabrück in der Baustelle. Aber auch in Bremen beim Autobahnzubringer Hemeling und zwar kurz vor der Brücke stadtauswärts. Danke an Tim und Sven, unsere Radio Roland Radarreporter, fürs Melden. Unsere kostenlose Stau- und Blitze-Hotline ist die 0800 77 11 700.
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0: Gleich wird's hier nochmal kurz ernst bei uns, denn nur noch ein paar Minuten habt ihr Zeit, um für euren Favoriten bei unserem Schlager-Duell abzustimmen. Wollt ihr heute lieber Maite Kelly mit Ein Kuss in Paris?
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0: Oder seid ihr doch lieber für Und der Tag wird gut von Ross Anthony? Stimmt jetzt nochmal schnell ab in der Radio Roland Insta-Story. Das Ergebnis und den Gewinner-Song gibt's dann in 6 Minuten. Vorher bekommt ihr jetzt aber noch Marie Reim und Destivo.
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0: Musik von Destivo geht's durch euren Radio Roland Schlagervormittag. Und jetzt gibt's die Entscheidung, auf die ihr hoffentlich auf der Arbeit schon ein bisschen hingefiebert habt.
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0: Yes, das Schlagerduell ist mal wieder zu Ende und ihr habt ganz fleißig abgestimmt in unserer Radio Roland Insta-Story. Heute hattet ihr nämlich die Wahl zwischen Maite Kelly mit Ein Kuss in Paris.
2: Ein Kuss in Paris, die ganze Nacht.
0: Und Ross Anthony mit Der Tag wird gut. Klare Sache. Da hatte jemand nicht wirklich eine Chance und deswegen spanne ich euch auch nicht weiter auf die Folter. Ihr wolltet sie, ihr bekommt sie. Hier ist eure Schlagerduell-Gewinnerin am Montag für euch.
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1: 11 Uhr. Ich bin Gisa Weber. Guten Tag. BND-Chef Jäger sieht in Russland die größte Gefahr für Deutschland. Deutschland sei inzwischen Ziel eines russischen Schattenkriegs. Etwa durch Spionage und Anschläge, so Jäger bei einer Befragung im Bundestag. Einen großen russischen Angriff auf NATO-Gebiet sieht der BND aktuell nicht. Bundeskanzler Merz hat seine Regierung zur Geschlossenheit und einem Jahresendspurt in Sachen Reformen aufgerufen. Vor allem die Rentenreform will er auf den Weg bringen. Er sagt im Ersten, die Vorschläge dazu lägen gut ausgearbeitet auf dem Tisch. In Dänemark haben Hacker fast die Daten des ganzen Landes erbeutet. Sie haben das Melderegister gehackt und damit unter anderem Namen, Adressen und Sozialversicherungsnummern erbeutet. Und zwar von 8,8 Millionen Menschen. Deutlich mehr als in Dänemark wohnen, weil auch die Daten von Verstorbenen dort drin stehen. Die E-Auto-Prämie kommt offenbar richtig gut an. Laut Umweltminister Schneider haben seit Mai schon rund 100.000 Anträge grünes Licht bekommen. Die Hälfte davon kommt von Menschen, die ein Haushaltseinkommen von höchstens 45.000 Euro haben, so Schneider in der Bild.
2: Gleich 11:02.
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2: Mit maximal 20 Grad geht's durch den Montag. Dazu bleibt's trocken und sonnig. Wolken sind auch immer mal mit dabei und wechseln sich dann im Laufe des Tages immer mit der Sonne ab. Aktuell sind's 13 Grad am Bremer Roland.
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2: Auf der A1 in Bremen haben wir in beiden Richtungen 5 Kilometer Stau und Stop and Go vor der Baustelle. Und auf der B75 B6 Delmenhorst Richtung Bremen dauert's länger zwischen dem Dreieck Delmenhorst und der A27 Bremen-Überseestadt. Da gibt es nämlich immer wieder Stop and Go. Und auch in der Gegenrichtung ist es ähnlich zwischen der A27 und der Stefanibrücke. Blitzer stehen heute auf der A1 in Bremen und zwar Richtung Osnabrück in der Baustelle. Aber auch in Bremen beim Autobahnzubringer Hemelingen kurz vor der Brücke stadtauswärts. Danke an Sven und Tim, unsere Radio Roland Radarreporter, fürs Melden. Wenn ihr auch noch was habt, unsere kostenlose Stau- und Blitzer-Hotline ist die 0800 77 11 700.
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2: Egal, ob ihr auf der Arbeit seid oder zu Hause mit den Kids, wir versorgen euch die ganze Zeit und bei allem, was ihr macht. Natürlich mit dem besten neuen Schlagermix. Und jetzt gibt's was zum Mitsingen für euch, nämlich Annemarie Eifeld mit Hallo. Ich wünsche euch allen einen schönen Start in die neue Woche.
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1: Heino findet im Moment anscheinend keine versöhnlichen Worte für seinen eigenen und auch einzigen Sohn Uwe.
2: Blau, blau, blau, blau,
1: seit dem Tod seiner Frau Hannelore vor 3 Jahren herrscht zwischen ihm und seinem Sohn komplette Funkstille. Kein Anruf, kein Geburtstag, auch kein Weihnachten. Heino sagt, er habe seinen Sohn seitdem weder gesehen noch irgendwie gehört. Heino scheint aber mit dem Thema schon fast abgeschlossen zu haben. Stattdessen spricht er von seinem Manager Helmut Werner, der für ihn mittlerweile wie ein Sohn und Teil seiner Familie ist, im Nachtcafé. Und mit ihm und dessen Familie lebt Heino ja inzwischen sogar gemeinsam in den Alpen. Und auch in Sachen Erbe hatte Heino bereits klare Worte gefunden. Sein Sohn Uwe soll wohl gar nichts bekommen. Seine leibliche Familie scheint für ihn also inzwischen eine ganz andere Bedeutung zu haben. Und wer weiß, ob sich das jemals wieder ändern wird.
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10: 3 Tage lang ist in Bremen die deutsche Einheit gefeiert worden und die Sicherheitsbehörden sind zufrieden. Wir hatten nicht nur ein fröhliches, sondern auch ein sicheres Fest, so Innensenatorin Eva Högel. Die SPD-Politikerin sprach von einem grandiosen Fest. Rund 4000 Einsatzkräfte aus Bremen, anderen Bundesländern und vom Bund haben für Sicherheit

0: gesorgt. Zum Bürgerfest kamen rund 400.000 Menschen. Am Samstagabend hat es in Bremen einen homophoben Angriff gegeben. Eine Gruppe von rund 10 Personen soll 2 Männer attackiert haben. Die Männer pöbelten das Paar an, dann sollen sie mit Fäusten auf die beiden 29- und 33-Jährigen eingeschlagen haben. Dann flüchteten sie. Der 29-Jährige musste ambulant in einem Krankenhaus behandelt werden. Gegen die Unbekannten wird ermittelt. Es geht doch. Nach 3 Niederlagen in Folge haben die Fishtown Pinguins das Heimspiel gegen die Löwen Frankfurt 2:1 gewonnen. Der Bremerhavener DEL-Club steht jetzt auf Platz 8 der Tabelle. Das Auswärtsspiel am Freitag gegen die Straubing Tigers hatten die Pinguins verloren. In der Basketball-Bundesliga mussten die EWE Baskets Oldenburg die erste Saisonniederlage einstecken. Bei Bayern München kassierte die Mannschaft eine deutliche 60-113 Niederlage.
1: 3:30.
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1: Es geht richtig schön in die neue Woche. Wenn ihr jetzt mal rausschaut, hoffentlich scheint bei euch die Sonne auch gerade so richtig toll durchs Fenster. Und das wird auch noch ein paar Stunden so bleiben. Zwar sind auch einige Wolken zwischendurch mit dabei, aber die sind absolut harmlos. Es bleibt den ganzen Tag über trocken und dazu wird es noch relativ warm. 20 Grad sind heute maximal drin und 15 haben wir aktuell am Bremer Roland.
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1: Auf der A1 in Bremen haben in beiden Richtungen 5 Kilometer Stau und Stop and Go vor der Baustelle. Und auf der B6 Richtung A27, also zwischen der A281 und der A27 Bremen-Überseestadt, haben wir immer wieder Stop and Go. Auch in der Gegenrichtung dauert es länger zwischen der A27 und der Stefani-Brücke. Ansonsten ist es gerade aber relativ frei auf den Straßen. Blitze habt ihr aber noch entdeckt und die stehen auf der A1 Bremen Richtung Osnabrück in der Baustelle und beim Autobahnzubringer Hemeling kurz vor der Brücke stadtauswärts. Danke an Sven und Tim, unsere Radio Roland Radar-Reporter, fürs Melden. Unsere kostenlose Stau- und Blitzer-Hotline ist die 0800 77 11 700.
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1: Der erste Arbeitstag der Woche, der ist jetzt im vollen Gange. Ein bisschen Gas geben müssen wir aber noch. Vielleicht nochmal einen Kaffee nachfüllen. Und dann kann man auch langsam in die zweite Hälfte des Tages starten. Zum Durchstarten und Gas geben brauchen wir noch Unterstützung. Und die liefert Nino De Angelo zusammen mit Marina Marx. Habt alle einen schönen Montagvormittag. Hey!

0: klingt euer Radio Roland Schlagervormittag mit Musik von Ben Zucker um 11:45 an diesem Montag. Und wer gestern bei Barbara Schöneberger wieder Waffeln gefuttert hat, darüber quatschen wir jetzt einmal kurz.
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1: 12 Uhr. Ich bin Gisa Weber. Guten Tag. Zwei Deutsche werden dieses Jahr mit dem Medizinnobelpreis ausgezeichnet. Peter Hegemann und Georg Nagel teilen sich den Preis mit dem US-Forscher Karl Deisserer. Sie haben laut Jury den Grundstein für eine neue Ära in der Neurowissenschaft gelegt, um das Gehirn besser zu verstehen und Krankheiten zu heilen. Deutschland ist laut Bundesnachrichtendienst stärker denn je im Visier Russlands. Moskaus Ziel sei es, Europas politische Unterstützung für die Ukraine zu brechen, so Geheimdienstchef Jäger bei einer Befragung im Bundestag. Er spricht von einem Schattenkrieg, den Russland gegen uns führt. Bundeskanzler Merz hat seine Regierung zur Geschlossenheit und einem Jahresendspurt in Sachen Reformen aufgerufen. Vor allem die Rentenreform will er auf den Weg bringen. Er sagte im Ersten, die Vorschläge dazu lägen gut ausgearbeitet auf dem Tisch. Streit gibt es aber weiter um die sogenannte Rente mit 63, also nach 45 Beitragsjahren. Dänemark meldet einen riesigen Datenklau. Hacker haben bei einem Angriff auf das dänische Melderegister Namen, Adressen und Sozialversicherungsnummern von 8,8 Millionen Menschen erbeutet. Deutlich mehr, als überhaupt in Dänemark wohnen. Dort sind auch schon verstorbene Menschen registriert.
2: Gleich 12:02.
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2: Trocken geht's in die neue Woche. So langsam kommt auch immer mehr die Sonne raus. Die nächsten Stunden bleibt es immer relativ wechselhaft zwischen Sonne und Wolken, aber es wird eigentlich immer so 50-50 sein. Dazu gibt es noch relativ milde Temperaturen mit 20 Grad maximal. Und 16 haben wir aktuell am Bremer Roland.
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2: Auf der A1 in Bremen haben wir noch in beiden Richtungen 5 Kilometer Stau und auch Stop-and-Go im Bereich der Baustelle. Und auf der B6 in Richtung A27 zwischen der A281 und der A27 Bremen-Überseestadt gibt es immer wieder Stop-and-Go. In der Gegenrichtung ebenfalls zwischen der A27 und der Stefanibrücke dauert es länger. Blitzer habt ihr entdeckt auf der A1 Bremen Richtung Osnabrück und zwar im Bereich der Baustelle und in Bremen beim Autobahnzubringer Hemelingen kurz vor der Brücke. Da blitzt es dann stadtauswärts. Danke an Sven und Tim, unsere Radio Roland Radar Reporter, fürs Melden. Wenn ihr noch was habt, unsere kostenlose Schau- und Blitze-Hotline ist die 0800 77 11 700.
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2: Wir sind auf der Zielgeraden. Die Hälfte des Tages haben wir so gut wie geschafft. Und zusammen mit dem besten neuen Schlagermix und Musik von Eloy de Jong gehen wir jetzt erstmal auch ganz entspannt in Richtung Mittagspause. Danach schauen wir weiter. Ich wünsche euch allen einen schönen Montagmittag.
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1: Wie verbringt Pia Sophie eigentlich einen Sonntag im Oktober? Wir haben auf jeden Fall eine Antwort für euch.
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1: Für sie ging es gestern auf jeden Fall nach Brühl ins Phantasialand zum Karussellfahren. Und natürlich auch die Wildwasserbahn wurde mitgenommen. Oder besser gesagt, die Wildwasserbahn hat sie mitgenommen, denn danach war sie wirklich plitschnass. Gelohnt hat sich's aber allemal. Bei bestem Wetter hatte sie jede Menge Spaß. Also besser hätte eine Woche bestimmt nicht zu Ende gehen können.
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7: Bremens Polizeipräsident Dirk Fassel spricht von außergewöhnlichen und sehr arbeitsintensiven Tagen. Frederik Domdey aus der Redaktion. Insgesamt hat die Polizei aber eine positive Bilanz nach den Feierlichkeiten zum Tag der Deutschen Einheit gezogen.
8: Rund 550.000 Menschen sind zum Bürgerfest nach Bremen gekommen. Einzelne Straftaten und Zwischenfälle lassen sich da kaum vermeiden. Es gab Diebstähle, Sachbeschädigung und einzelne Ausschreitungen. Das Sicherheitskonzept habe sich dennoch bewährt, sagt die Polizei. Viele Besucherinnen und Besucher hätten den Einsatzkräften gesagt, dass sie sich sicher gefühlt hätten. Und auch aus der Politik kommen positive Töne. Bürgermeister Andreas Bovenschulte sprach von einem großartigen Fest.
7: In Zeven im Landkreis Rothenburg ist die Feuerwehr am Wochenende zu einem Großbrand ausgerückt. Im Kastanienweg sind ein Carport und 10 Autos zerstört worden. Auch ein Wohnhaus wurde beschädigt. 3 Menschen wurden schwer verletzt. Die Feuerwehr war mit rund 200 Kräften im Einsatz. Die Brandursache ist noch unklar. Die Polizei schätzt den Schaden auf rund 750.000 Euro. Autofahrerinnen und Autofahrer müssen in den nächsten Wochen mit Behinderungen auf der A27 zwischen Bremerhaven und Cuxhaven rechnen. Grund sind Bauarbeiten. Zwischen Deppstedt und Altenwalde wird die Fahrbahn saniert. Ab sofort ist bis zum 20. November zwischen 7 und 17 Uhr teilweise nur eine Spur frei. Betroffen sind beide Fahrtrichtungen.
9: Gleich. Nee, wir haben schon 2 Minuten nach 12:30.
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9: Mit maximal 20 Grad geht's heute durch den Montag. So langsam klettern die Temperaturen auch nach oben. 16 Grad sind's am Bremer Roland. Und den ganzen Tag über bleibt es trocken und auch sonnig. Ein paar Wolken sind zwar mit dabei, aber die sind harmlos. Und alles passiert so im Wechsel heute.
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9: Auf der H1 haben wir in beiden Richtungen 5 Kilometer.

0: Kilometer Stau und auch Stop and Go vor der Baustelle. Und die B6 Richtung A27. Die ist ein bisschen verstopft zwischen der A281 und der A27 Bremen-Überseestadt. Da haben wir nämlich immer wieder Stop and Go. Und auch in der Gegenrichtung, da dauert es ein bisschen länger zwischen der A27 und der Stefanibrücke. Ansonsten sind die Straßen für euch aber frei, aber ein paar Blitzer habt ihr noch entdeckt. Die stehen auf der A1 Bremen Richtung Osnabrück in der Baustelle und in Bremen beim Autobahnzubringer Hermeling kurz vor der Brücke. Danke an Sven und Tim, unsere Radio Roland Radar Reporter, fürs Melden. Wenn ihr auch noch was habt, unsere kostenlose Stau- und Blitzer-Hotline ist die 0800 77 11 700.
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0: Wir steuern auf die Mittagspause zu. Und die letzten Stunden an diesem Montagmittag geht's auf jeden Fall mit dem besten neuen Schlagermix in Richtung Feierabend. Ich hoffe, ihr müsst nicht mehr ganz so lange ackern und es ist heute trotzdem relativ entspannt für euch. Ich wünsche euch allen einen schönen Mittag.
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Schlagermittag am Montag im Oktober und zwar mit einem Kultschlager von Rudi Carrell. Gleich haben wir es 10 vor 1 und vielleicht hängt ihr ja auch so ein bisschen durch auf der Arbeit. Montagmittag ist nicht unbedingt der beste Tag für die Motivation, aber dagegen gehen wir jetzt an und zwar mit einem Song von unserer Schlagerqueen, nämlich Helene Fischer, und die weiß definitiv, wie man Power rausholt oder wie man Power verbreitet, die Energie wieder auflädt, und zwar mit ihrem neuen Song An meiner Seite. Damit knallt's nochmal so richtig, der Kick für eure Mittagspause, den gibt's jetzt in Form von Musik von Helene Fischer. Euch allen einen schönen Mittag und gemeinsam schaffen wir das.

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3: 13 Uhr. Ich bin Gisa Weber. Guten Tag. Der Medizinnobelpreis geht an zwei Deutsche. Peter Hegemann und Georg Nagel bekommen ihn zusammen mit dem US-Forscher Karl Deisseroth. Ihre Forschung hilft laut Jury, eins der größten Rätsel der Menschheit zu lösen, nämlich wie unser unglaubliches Gehirn funktioniert. Der neue Marinehafen der Bundeswehr wird nicht in Bremerhaven, sondern in Emden gebaut. Verteidigungsminister Pistorius und Ministerpräsident Lies haben heute eine entsprechende Absichtserklärung unterzeichnet. Für den Standort sprechen die große Flächenverfügbarkeit in Emden und die gute Erreichbarkeit des Nordatlantiks. BND-Chef Jäger sieht in Russland die größte Gefahr für Deutschland. Deutschland sei inzwischen Ziel eines russischen Schattenkriegs. Etwa durch Spionage und Anschläge, so Jäger bei einer Befragung im Bundestag. Einen großen russischen Angriff auf NATO-Gebiet sieht der BND aktuell nicht. In Dänemark haben Hacker fast die Daten des ganzen Landes erbeutet. Sie haben das Melderegister gehackt und damit unter anderem Namen, Adressen und Sozialversicherungsnummern erbeutet. Und zwar von 8,8 Millionen Menschen. Deutlich mehr als in Dänemark wohnen, weil auch die Daten von Verstorbenen dort drin stehen.
4: Gleich 1:02.
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4: Es ist auf jeden Fall schön zum Start in die neue Woche. Es ist auf jeden Fall... Das habe ich gerade schon gesagt. Die Sonne scheint den ganzen Tag über und es bleibt trocken. Es kommt kein einziger Tropfen Regen runter. Maximal 20 Grad sind dazu drin. Ein paar Wolken sind zwar mit dabei, aber die ziehen genüsslich hin und her.
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4: Auf der A1 in Bremen haben wir in beiden Richtungen 5 Kilometer Stau und Stop and Go vor der Baustelle. Und auf der B6 Richtung A27 zwischen der A281 und der A27 Bremen-Überseestadt haben wir immer wieder Stop and Go. In der Gegenrichtung sieht es ähnlich aus. Zwischen der A27 und der Stefanibrücke dauert es ebenfalls länger. Blitzer habt ihr entdeckt auf der A1 Bremen Richtung Osnabrück in der Baustelle. In Bremen beim Autobahnzubringer Himmelingen kurz vor der Brücke stadtauswärts. Und in Delmenhorst auf der Stedinger Landstraße. Da stehen sie auf Höhe des Ortseingangsschilds und blitzen in beide Richtungen. Danke an Sven, Lara und Tim, unsere Radio Roland Radarreporter, fürs Melden. Unsere kostenlose Stau- und Blitzer-Hotline ist die 0800 77 11 700, wenn ihr auch noch was gesehen habt.
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5: Durch diesen Oktobermontag geht's mit guter Laune. Mein Name ist Alisa Wegner und ich begleite euch bis in den Feierabend. Moin!
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Andrea Berg ist das hier bei Radio Roland. Bei uns gibt's den besten neuen Schlagermix. Moin zusammen, habt einen schönen Tag heute und dreht jetzt das Radio mal ordentlich auf.

0: Das ist der beste Neuschlagermix hier bei Radio Roland. Und jetzt dreht das Radio gerne mal ein bisschen lauter. Ich habe nämlich wieder ein paar Neuigkeiten von unseren Schlagerstars für euch.
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2: Für Julian und Nadine von Neonlicht wird es jetzt wirklich offiziell.
3: Bei dir kann ich sein.
2: Am Samstag haben die beiden nämlich die Bestätigung für ihren Hochzeitstermin beim Standesamt bekommen. Die beiden sagen selbst, es fühlt sich jetzt noch ein bisschen echter an als vorher. Und auch die Vorfreude hat man ihnen auf Instagram deutlich angesehen. Die beiden strahlen sich nämlich an, eben über beide Ohren komplett hinweg verliebt. Und auch an dieser Stelle wünschen wir nochmal herzlichsten Glückwunsch.
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6: Bremens Polizeipräsident Dirk Fassel spricht von außergewöhnlichen und sehr arbeitsintensiven Tagen. Frederik Domdey aus der Redaktion. Insgesamt hat die Polizei aber eine positive Bilanz nach den Feierlichkeiten zum Tag der Deutschen Einheit gezogen.
7: Rund 550.000 Menschen sind zum Bürgerfest nach Bremen gekommen. Einzelne Straftaten und Zwischenfälle lassen sich da kaum vermeiden. Es gab Diebstähle, Sachbeschädigung und einzelne Ausschreitungen. Das Sicherheitskonzept habe sich dennoch bewährt, sagt die Polizei. Viele Besucherinnen und Besucher hätten den Einsatzkräften gesagt, dass sie sich sicher gefühlt hätten. Und auch aus der Politik kommen positive Töne. Bürgermeister Andreas Bovenschulte sprach von einem großartigen Fest.
6: In Zeven im Landkreis Rothenburg ist die Feuerwehr am Wochenende zu einem Großbrand ausgerückt. Im Kastanienweg sind ein Carport und 10 Autos zerstört worden. Auch ein Wohnhaus wurde beschädigt. 3 Menschen wurden schwer verletzt. Die Feuerwehr war mit rund 200 Kräften im Einsatz. Die Brandursache ist noch unklar. Die Polizei schätzt den Schaden auf rund 750.000 Euro. Autofahrerinnen und Autofahrer müssen in den nächsten Wochen mit Behinderungen auf der A27 zwischen Bremerhaven und Cuxhaven rechnen. Grund sind Bauarbeiten. Zwischen Deppstedt und Altenwalde wird die Fahrbahn saniert. Ab sofort ist bis zum 20. November zwischen 7 und 17 Uhr teilweise nur eine Spur frei. Betroffen sind beide Fahrtrichtungen.
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8: Sonnig bis wolkig ist es gerade und es bleibt meist trocken. Dazu werden es maximal 20 Grad in Bremen. Morgen ziehen ein paar mehr Wolken durch. Ab und zu kann es dann auch mal ein bisschen regnen und die Höchstwerte liegen dann bei 19 bis 21 Grad.
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8: Auf der A1 Osnabrück in Richtung Bremen gibt es zwischen dem Dreieck Stur und Bremen-Arsten 4 Kilometer Stau.
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9: Hallo ihr Lieben und einen schönen Montag euch. Hey.

0: Hier ist Radio Roland am Montag. Moin zusammen. Dreht das Radio mal eben auf. Ich habe jetzt nämlich wieder was Lustiges aus dem Alltag für euch.
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2: Die Nobelpreise des Alltags. Wir verleihen welche. Der Preis für Selbstbeherrschung geht an alle Eltern, die ihrem Kind 10 Minuten beim Schuheanziehen zuschauen, ohne irgendwann zu sagen, oh komm, dann mach ich das jetzt. Der Preis für Völkerverständigung geht an Menschen, die es schaffen, mit ihren Schwiegereltern eine komplette Woche Urlaub zu machen und hinterher immer noch in derselben Familien-WhatsApp-Gruppe zu bleiben. Der Alltags-Nobelpreis für Literatur geht an Kevin für seine charmante und präzise formulierte Rückfrage bei Kleinanzeigen.
3: Was letzte Preis?
2: Und der Alltagsfriedensnobelpreis geht an das Paar, das gemeinsam ein Möbelstück aufbaut und es schafft, kein einziges Mal zu sagen,
4: boah, wie kann man nur so blöd sein?
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1: 14 Uhr. Ich bin Eva Maria Wölfel. Guten Tag. Der Medizinnobelpreis geht an zwei Deutsche. Peter Hegemann und Georg Nagel bekommen ihn zusammen mit dem US-Forscher Karl Deisseroth. Ihre Forschung hilft laut Jury, eins der größten Rätsel der Menschheit zu lösen, nämlich wie unser unglaubliches Gehirn funktioniert. BND-Chef Jäger sieht in Russland die größte Gefahr für Deutschland. Deutschland sei inzwischen Ziel eines russischen Schattenkriegs, etwa durch Spionage und Anschläge. Einen großen russischen Angriff auf NATO-Gebiet sieht der BND aktuell nicht. Die E-Auto-Prämie kommt offenbar richtig gut an. Laut Umweltminister Schneider haben seit Mai schon rund 100.000 Anträge grünes Licht bekommen. Die Hälfte davon kommt von Menschen, die ein Haushaltseinkommen von höchstens 45.000 Euro haben, so Schneider in der Bild. Der neue Marinehafen der Bundeswehr wird nicht in Bremerhaven, sondern in Emden gebaut. Verteidigungsminister Pistorius und Ministerpräsident Lies haben heute eine entsprechende Absichtserklärung unterzeichnet. Für den Standort sprechen die große Flächenverfügbarkeit in Emden und die gute Erreichbarkeit des Nordatlantiks.
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2: Sonnig bis wolkig ist es gerade und es bleibt meist trocken. Dazu werden es maximal 20 Grad in Bremen. Morgen ziehen ein paar mehr Wolken durch. Ab und zu kann es dann auch mal ein bisschen regnen und die Höchstwerte liegen dann bei 19 bis 21 Grad.
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2: Auf der A1 Osnabrück in Richtung Bremen staut es sich zwischen dem Dreieck Stur und Bremen-Arsten auf 4 Kilometern.
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3: Es ist Montag, ihr Lieben. Ich bin Alisa Wegner und freue mich, euch zu begleiten. Moin zusammen! Hey.

0: Jemand ist schwanger, hat sich getrennt, geheiratet, egal was los ist bei unseren Schlagerstars. Wir wissen's und erzählen's euch. Moin zusammen, hier ist Radio Roland. Wir spielen den besten neuen Schlagermix und ich habe jetzt wieder Neuigkeiten für euch.
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2: Heino findet im Moment anscheinend keine versöhnlichen Worte für seinen eigenen und auch einzigen Sohn Uwe.
3: Blau, blau, blau, blau blühten sie.
2: Seit dem Tod seiner Frau Hannelore vor 3 Jahren herrscht zwischen ihm und seinem Sohn komplette Funkstille. Kein Anruf, kein Geburtstag, auch kein Weihnachten. Heino sagt, er habe seinen Sohn seitdem weder gesehen noch irgendwie gehört. Heino scheint aber mit dem Thema schon fast abgeschlossen zu haben. Stattdessen spricht er von seinem Manager Helmut Werner, der für ihn mittlerweile wie ein Sohn und Teil seiner Familie ist, im Nachtcafé. Und mit ihm und dessen Familie lebt Heino ja inzwischen sogar gemeinsam in den Alpen. Und auch in Sachen Erbe hatte Heino bereits klare Worte gefunden. Sein Sohn Uwe soll wohl gar nichts bekommen. Seine leibliche Familie scheint für ihn also inzwischen eine ganz andere Bedeutung zu haben. Und wer weiß, ob sich das jemals wieder ändern wird.
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9: Bremens Polizeipräsident Dirk Fassel spricht von außergewöhnlichen und sehr arbeitsintensiven Tagen. Frederik Domdey aus der Redaktion. Insgesamt hat die Polizei aber eine positive Bilanz nach den Feierlichkeiten zum Tag der Deutschen Einheit gezogen.
10: Rund 550.000 Menschen sind zum Bürgerfest nach Bremen gekommen. Einzelne Straftaten und Zwischenfälle lassen sich da kaum vermeiden. Es gab Diebstähle.

0: Autofahrerinnen und Autofahrer müssen in den nächsten Wochen mit Behinderungen auf der A27 zwischen Bremerhaven und Cuxhaven rechnen. Grund sind Bauarbeiten. Zwischen Deppstedt und Altenwalde wird die Fahrbahn saniert. Ab sofort ist bis zum 20. November zwischen 7 und 17 Uhr teilweise nur eine Spur frei. Betroffen sind beide Fahrtrichtungen.
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2: Sonnig bis wolkig ist es gerade und es bleibt meist trocken. Dazu werden es maximal 20 Grad in Bremen. Morgen ziehen ein paar mehr Wolken durch. Ab und zu kann es dann auch mal ein bisschen regnen und die Höchstwerte liegen dann bei 19 bis 21 Grad.
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2: Moin zusammen, ich habe jetzt Musik von Vanessa Mai für euch.
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0: Wieder mal ein richtig toller Radio Roland Kultschlager war das hier gerade für euch. Und diese gute Stimmung nehmen wir jetzt mit in Richtung Feierabend. Ihr hört den besten neuen Schlagermix hier bei Radio Roland.
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1: 15 Uhr. Ich bin Eva-Maria Wölfel. Guten Tag. Riesenehre für zwei deutsche Forscher. Peter Hegemann und Georg Nagel werden mit dem Medizinnobelpreis ausgezeichnet, zusammen mit dem US-Forscher Karl Deisseroth. Ihre Forschung hilft, viel besser zu verstehen, wie unser Hirn funktioniert und soll es möglich machen, verschiedene Krankheiten zu heilen, von Parkinson bis Blindheit. Deutschland ist laut Bundesnachrichtendienst stärker denn je im Visier Russlands. Moskaus Ziel sei es, Europas politische Unterstützung für die Ukraine zu brechen, so Geheimdienstchef Jäger im Bundestag. Er spricht von einem Schattenkrieg, den Russland gegen uns führt. Emden wird neuer Marinestützpunkt. Das hat Verteidigungsminister Pistorius mitgeteilt. In dem Nordseehafen sollen in Zukunft unter anderem Fregatten und Minensucher stationiert werden. Auch Bremerhaven war im Gespräch. Der Staatsschutz ermittelt nach einem homophoben Angriff auf ein schwules Pärchen in Bremen. Die beiden Männer waren auf dem Nachhauseweg vom Einheitsfest, als eine etwa 10-köpfige Gruppe sie beleidigte und mit Faustschlägen attackierte. Die Polizei eröffnete Strafverfahren wegen verhetzender Beleidigung und gefährlicher Körperverletzung.
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2: Viele Wolken sind heute Nachmittag unterwegs, aber es bleibt trocken. Dazu als Spitzenwert um die 21 Grad in Oldenburg. Bis zum Abend ändert sich daran nicht viel, die Wolken halten sich hartnäckig. Morgen dann weiter viele Wolken, zwischendurch mal Sonne und ab und zu auch ein bisschen Regen möglich. Dazu maximal 19 bis 21 Grad.
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2: Auf der A28 Bremen in Richtung Oldenburg, Vorsicht, zwischen Delmenhorst-Hasport und Delmenhorst-Adelheide liegen mehrere Holzbretter auf der Fahrbahn. Nochmal Vorsicht auf der A1 Osnabrück in Richtung Bremen, zwischen dem Dreieck Stur und Bremen-Brinkum ist eine ungesicherte Unfallstelle. Und nochmal die A1 Osnabrück in Richtung Bremen, hier gibt es zwischen dem Dreieck Stur und Bremen-Arsten 5 Kilometer Stau.
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3: Toll, dass ihr eingeschaltet habt heute an diesem Montag. Die letzten Meter in Richtung Feierabend gehen wir jetzt heute zusammen. Moin!
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Mit guter Laune und einem Lächeln im Gesicht geht's durch diesen Oktobermontag. Schön, dass ihr reingeschaltet habt. Ihr hört den besten neuen Schlagermix hier bei Radio Roland.

0: Das ist der beste neue Schlagermix hier bei Radio Roland. Und ich sag's euch, irgendwas Spannendes ist immer los bei unseren Schlagerstars. Ich habe jetzt wieder die neuesten Infos für euch.
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2: Wie verbringt Pia Sophie eigentlich einen Sonntag im Oktober? Wir haben auf jeden Fall eine Antwort für euch.
3: Ein Kuss ohne Liebe, den kriegst du.
2: Für sie ging es gestern auf jeden Fall nach Brühl ins Phantasialand zum Karussellfahren. Und natürlich auch die Wildwasserbahn wurde mitgenommen. Oder besser gesagt, die Wildwasserbahn hat sie mitgenommen, denn danach war sie wirklich plitschnass. Gelohnt hat sich's aber allemal. Bei bestem Wetter hatte sie jede Menge Spaß. Also besser hätte eine Woche bestimmt nicht zu Ende gehen können.

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0: gestrigen fest.
1: Das war eine so besondere Atmosphäre, dass man das Gefühl hat, man guckt die Leute an und das war gleich immer ein so freundlicher Kontakt. Die Sprüche flogen hin und her, man hat sich ausgetauscht, man hat gelacht und ein bisschen rumgewitzelt. Und das ist ja manchmal so. Manchmal ist die Stimmung so, dass das alles so funktioniert. Und das war für mich eigentlich das Wunderbarste.
0: Auch die Polizei hat eine positive Bilanz gezogen, trotz einzelner Zwischenfälle und Straftaten. Jetzt steht es fest, der neue Marinehafen kommt nach Emden, nicht nach Bremerhaven. Das hat Verteidigungsminister Boris Pistorius mitgeteilt. Künftig sollen dort Fregatten, Minensuchboote und Schlepper liegen und bis zu 1500 Soldatinnen und Soldaten stationiert werden. Bestes Wetter und sehr viele Besucher. In Oldenburg musste am Wochenende der Zugang zum Kramermarktgelände vorübergehend geschlossen werden. Die Polizei schätzt, dass am Samstag rund 200.000 Besucherinnen und Besucher da waren. Der Kramermarkt geht noch bis Sonntag.
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3: Viele Wolken sind heute Nachmittag unterwegs, aber es bleibt trocken. Dazu als Spitzenwert um die 21 Grad in Oldenburg. Bis zum Abend ändert sich daran nicht viel, die Wolken halten sich hartnäckig. Morgen dann weiter viele Wolken, zwischendurch mal Sonne und ab und zu auch ein bisschen Regen möglich. Dazu maximal 19 bis 21 Grad.
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3: Auf der A1 Bremen in Richtung Osnabrück. Vorsicht, zwischen dem Dreieck Stur und Groß-Ippena liegt eine Metallplatte auf der Autobahn. Auf der B6 Bremen Überseestadt in Richtung Kattenturm sind in Höhe der Stefanibrücke nach einem Unfall die rechte und die mittlere Spur gesperrt. Und auf der A1 Osnabrück in Richtung Bremen gibt es zwischen dem Dreieck Stur und Bremen-Arsten 7 Kilometer Stau nach einem Unfall.
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4: Hallo ihr Lieben und einen schönen Montag euch.
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Ein wunderschöner, goldener Herbsttag ist das heute. Dazu noch gute Musik. Was wollen wir mehr? Ihr hört Radio Roland und bei uns gibt's den besten neuen Schlagermix. Ich wünsche euch einen schönen Montag. Wir sind

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1: 16 Uhr. Ich bin Eva-Maria Wölfel. Guten Tag. Zwei Deutsche werden dieses Jahr mit dem Medizin-Nobelpreis ausgezeichnet. Peter Hegemann und Georg Nagel teilen sich den Preis mit dem US-Forscher Karl Deisseroth. Sie haben laut Jury den Grundstein für eine neue Ära in der Neurowissenschaft gelegt, um das Gehirn besser zu verstehen und Krankheiten zu heilen. BND-Chef Jäger sieht in Russland die größte Gefahr für Deutschland. Deutschland sei inzwischen Ziel eines russischen Schattenkriegs, etwa durch Spionage und Anschläge, so Jäger im Bundestag. Einen großen russischen Angriff auf NATO-Gebiet sieht der BND aktuell nicht. In Dänemark haben Hacker das Melderegister geknackt. Betroffen sind die Daten von 8,8 Millionen Menschen, darunter Namen, Adressen und Sozialversicherungsnummern. Auch die Daten Verstorbener sind dort gespeichert. Der neue Marinehafen der Bundeswehr wird nicht in Bremerhaven, sondern in Emden gebaut. Verteidigungsminister Pistorius und Ministerpräsident Lies haben heute eine entsprechende Absichtserklärung unterzeichnet. Für den Standort sprechen die große Flächenverfügbarkeit in Emden und die gute Erreichbarkeit des Nordatlantiks.
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2: Viele Wolken sind heute Nachmittag unterwegs, aber es bleibt trocken. Dazu als Spitzenwert um die 21 Grad in Oldenburg. Bis zum Abend ändert sich daran nicht viel, die Wolken halten sich hartnäckig. Morgen dann weiter viele Wolken, zwischendurch mal Sonne und ab und zu auch ein bisschen Regen möglich. Dazu maximal 19 bis 21 Grad.
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2: Auf der B6 Bremen-Überseestadt in Richtung Kattenturm. Achtung, in Höhe der Stefani-Brücke sind nach einem Unfall die rechte und die mittlere Spur gesperrt. Und auf der A1 Osnabrück in Richtung Bremen ist zwischen dem Dreieck Stur und Bremen-Arsten 7 Kilometer Stau und nach einem Unfall ist dort nur eine Spur frei.
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3: Moin zusammen, ich habe jetzt Musik von Helene Fischer für euch.
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Hier ist Radio Roland an diesem wunderschönen Herbstmontag. Moin zusammen. Genießt die Sonne, wenn ihr könnt, und dreht das Radio jetzt ordentlich auf. Wir spielen nämlich den besten neuen Schlagermix hier bei Radio Roland.

0: Es ist so viel los bei unseren Schlagerstars. Ich sag's euch, moin zusammen. Ihr hört den besten neuen Schlagermix hier bei Radio Roland. Und jetzt habe ich wieder den neuesten Gossip für euch.
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0: Für Julian und Nadine von Neonlicht wird es jetzt wirklich offiziell.
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0: Am Samstag haben die beiden nämlich die Bestätigung für ihren Hochzeitstermin beim Standesamt bekommen. Die beiden sagen selbst, es fühlt sich jetzt noch ein bisschen echter an als vorher. Und auch die Vorfreude hat man ihnen auf Instagram deutlich angesehen. Die beiden strahlen sich nämlich an, eben über beide Ohren komplett hinweg verliebt. Und auch an dieser Stelle wünschen wir nochmal herzlichsten Glückwunsch.
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11: 550.000 Menschen sind am Wochenende zur Einheitsfeier nach Bremen gekommen. Bei bestem Wetter gab es mehr als 800 Veranstaltungen. Highlights waren unter anderem die kostenlosen Konzerte der Fantastischen Vier, Kamrat und Flohmega. Bremen hat sich als ausgezeichneter Gastgeber präsentiert, findet Bürgermeister Andreas Bovenschulte. Er sprach von einem großartigen Fest.
12: Das war eine so besondere Atmosphäre, dass man das Gefühl hat, man guckt die Leute an und das war gleich immer ein so freundlicher Kontakt, die Sprüche flogen hin und her, man hat sich

0: Bestes Wetter und sehr viele Besucher. In Oldenburg musste am Wochenende der Zugang zum Kramermarktgelände vorübergehend geschlossen werden. Die Polizei schätzt, dass am Samstag rund 200.000 Besucherinnen und Besucher da waren. Der Kramermarkt geht noch bis Sonntag.
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2: Viele Wolken sind heute Nachmittag unterwegs, aber es bleibt trocken. Dazu als Spitzenwert um die 21 Grad in Oldenburg. Bis zum Abend ändert sich daran nicht viel, die Wolken halten sich hartnäckig. Morgen dann weiter viele Wolken, zwischendurch mal Sonne und ab und zu auch ein bisschen Regen möglich. Dazu maximal 19 bis 21 Grad.
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2: Auf der A1 Osnabrück in Richtung Bremen gibt es zwischen dem Dreieck Stur und Bremen-Arsten 7 Kilometer Stau und nach einem Unfall ist dort nur eine Spur frei.
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3: Moin am Nachmittag, ich bin Alisa Wegner und spiele euch den besten Schlager für den Weg in Richtung Feierabend. Habt einen schönen Montag. Hey.

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2: 17 Uhr. Ich bin Eva Maria Wölfel. Guten Tag. Der Medizinnobelpreis geht an zwei Deutsche. Peter Hegemann und Georg Nagel bekommen ihn zusammen mit dem US-Forscher Karl Deisseroth. Ihre Forschung hilft laut Jury, eins der größten Rätsel der Menschheit zu lösen, nämlich wie unser unglaubliches Gehirn funktioniert. Die Spritpreise steigen wieder und lassen die Entlastung durch den Tankrabatt schmelzen. Laut ADAC kostete der Liter Super E10 gestern gut 2,13 Euro. Gerade mal 10 Cent weniger als vor dem Tankrabatt. Der senkt die Steuern auf Benzin und Diesel ja um 17 Cent. Justizministerin Hubich will Opfer häuslicher Gewalt dabei unterstützen, leichter aus gemeinsamen Mietverträgen mit Schlägern rauszukommen. Ein entsprechender Gesetzentwurf liegt den Funke-Zeitungen vor. Künftig sollen Täter etwa für weitere Mietkosten und Schäden aufkommen. Der Staatsschutz ermittelt nach einem homophoben Angriff auf ein schwules Pärchen in Bremen. Die beiden Männer waren auf dem Nachhauseweg vom Einheitsfest, als eine etwa 10-köpfige Gruppe sie beleidigte und mit Faustschlägen attackierte. Die Polizei eröffnete Strafverfahren wegen verhetzender Beleidigung und gefährlicher Körperverletzung.
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3: Viele Wolken sind heute Nachmittag unterwegs, aber es bleibt trocken. Dazu als Spitzenwert um die 21 Grad in Oldenburg. Bis zum Abend ändert sich daran nicht viel, die Wolken halten sich hartnäckig. Morgen dann weiter viele Wolken, zwischendurch mal Sonne und ab und zu auch ein bisschen Regen möglich. Dazu maximal 19 bis 21 Grad.
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3: Auf der A1 Osnabrück in Richtung Bremen staut es sich zwischen dem Dreieck Stur und Bremen-Arsten auf 5 Kilometern. Und in Bremervörde ist die neue Straße in Höhe Hudelberg in beide Richtungen gesperrt.
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4: Ganz egal, was ihr gerade macht, ich freue mich, euch dabei zu begleiten. Einen schönen Montag euch. Moin! Hey.

0: Ihr macht euch jetzt mal gemütlich und dreht das Radio auf. Moin zusammen, ihr habt den besten neuen Schlagermix hier bei Radio Roland. Und nicht nur das, wir wissen natürlich auch, was bei unseren Schlagerstars so abgeht.
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2: Heino findet im Moment anscheinend keine versöhnlichen Worte für seinen eigenen und auch einzigen Sohn Uwe.
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2: Seit dem Tod seiner Frau Hannelore vor 3 Jahren herrscht zwischen ihm und seinem Sohn komplette Funkstille. Kein Anruf, kein Geburtstag, auch kein Weihnachten. Heino sagt, er habe seinen Sohn seitdem weder gesehen noch irgendwie gehört. Heino scheint aber mit dem Thema schon fast abgeschlossen zu haben. Stattdessen spricht er von seinem Manager Helmut Werner, der für ihn mittlerweile wie ein Sohn und Teil seiner Familie ist, im Nachtcafé. Und mit ihm und dessen Familie lebt Heino ja inzwischen sogar gemeinsam in den Alpen. Und auch in Sachen Erbe hatte Heino bereits klare Worte gefunden. Sein Sohn Uwe soll wohl gar nichts bekommen. Seine leibliche Familie scheint für ihn also inzwischen eine ganz andere Bedeutung zu haben. Und wer weiß, ob sich das jemals wieder ändern wird.

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4: Bremens Polizeipräsident Dirk Fassel spricht von außergewöhnlichen und sehr arbeitsintensiven Tagen. Frederik Domdey aus der Redaktion. Insgesamt hat die Polizei aber eine positive Bilanz nach den Feierlichkeiten zum Tag der Deutschen Einheit gezogen.
5: Rund 550.000 Menschen sind zum Bürgerfest nach Bremen gekommen. Einzelne Straftaten und Zwischenfälle lassen sich da kaum vermeiden. Es gab Diebstähle, Sachbeschädigung und einzelne Ausschreitungen. Das Sicherheitskonzept habe sich dennoch bewährt, sagt die Polizei. Viele Besucherinnen und Besucher hätten den Einsatzkräften gesagt, dass sie sich sicher gefühlt hätten. Und auch aus der Politik kommen positive Töne. Bürgermeister Andreas Bovenschulte sprach von einem großartigen Fest.
4: In Zeven im Landkreis Rothenburg ist die Feuerwehr am Wochenende zu einem Großbrand ausgerückt. Im Kastanienweg sind ein Carport und 10 Autos zerstört worden. Auch ein Wohnhaus wurde beschädigt. 3 Menschen wurden schwer verletzt. Die Feuerwehr war mit rund 200 Kräften im Einsatz. Die Brandursache ist noch unklar. Die Polizei schätzt den Schaden auf rund 750.000 Euro. Autofahrerinnen und Autofahrer müssen in den nächsten Wochen mit Behinderungen auf der A27 zwischen Bremerhaven und Cuxhaven rechnen. Grund sind Bauarbeiten. Zwischen Deppstedt und Altenwalde wird die Fahrbahn saniert. Ab sofort ist bis zum 20. November zwischen 7 und 17 Uhr teilweise nur eine Spur frei. Betroffen sind beide Fahrtrichtungen.
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6: Sonnig bis wolkig ist es gerade am späten Nachmittag und es bleibt trocken. Dazu in Osterholz-Scharmbeck um die 22 Grad. Morgen wird es dann deutlich grauer mit dicken Wolken und ab und zu kann auch mal etwas Regen dabei sein. Die Höchstwerte liegen dann bei 19 bis 22 Grad.
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6: Auf der A1 Osnabrück in Richtung Bremen staut es sich zwischen dem Dreieck Stur und Bremen-Arsten auf 5 Kilometern. Und die B71 in Bremer-Förde ist in Höhe Hudelberg in beiden Richtungen gesperrt.
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7: Moin zusammen, ich habe jetzt Musik von Andrea Berg für euch.
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0: Gut gelaunt geht's durch diesen Montag. Ihr hört Radio Roland und jetzt gibt's wieder was zum Schmunzeln für euch.
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2: Die Nobelpreise des Alltags, wir verleihen welche. Der Preis für Selbstbeherrschung geht an alle Eltern, die ihrem Kind 10 Minuten beim Schuhe anziehen zuschauen, ohne irgendwann zu sagen, oh komm, dann mach ich das jetzt. Der Preis für Völkerverständigung geht an Menschen, die es schaffen, mit ihren Schwiegereltern eine komplette Woche Urlaub zu machen und hinterher immer noch in derselben Familien-WhatsApp-Gruppe zu bleiben. Der Alltags-Nobelpreis für Literatur geht an Kevin für seine charmante und präzise formulierte Rückfrage bei Kleinanzeigen.
3: Was letzte Preis?
2: Und der Alltags-Friedens-Nobelpreis geht an das Paar, das gemeinsam ein Möbelstück aufbaut und es schafft, kein einziges Mal zu sagen,
4: boah, wie kann man nur so blöd sein?
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1: 18 Uhr. Ich bin Eva Maria Wölfel. Guten Abend. Riesenehre für zwei deutsche Forscher. Peter Hegemann und Georg Nagel werden mit dem Medizinnobelpreis ausgezeichnet, zusammen mit dem US-Forscher Karl Deisseroth. Ihre Forschung hilft, viel besser zu verstehen, wie unser Hirn funktioniert und soll es möglich machen, verschiedene Krankheiten zu heilen, von Parkinson bis Blindheit. 5 Tage nach dem Start des Tankrabatts klettern die Spritpreise schon wieder Richtung Ausgangsniveau. Der ADAC findet das schwer nachvollziehbar. Denn Ölpreis und Euro-Dollar-Kurs haben sich demnach zuletzt kaum verändert. Deutschland ist laut Bundesnachrichtendienst stärker denn je im Visier Russlands. Moskaus Ziel sei es, Europas politische Unterstützung für die Ukraine zu brechen, so Geheimdienstchef Jäger im Bundestag. Er spricht von einem Schattenkrieg, den Russland gegen uns führt. Der neue Marinehafen der Bundeswehr wird nicht in Bremerhaven, sondern in Emden gebaut. Verteidigungsminister Pistorius und Ministerpräsident Lies haben heute eine entsprechende Absichtserklärung unterzeichnet. Für den Standort sprechen die große Flächenverfügbarkeit in Emden und die gute Erreichbarkeit des Nordatlantiks.
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2: Viele Wolken heute Abend, aber es bleibt trocken. In der Nacht geht es dann runter auf bis zu 9 Grad in Delmenhorst. Morgen hängen dann wieder dicke Wolken am Himmel. Ab und zu kann es dann auch mal regnen. Die Höchstwerte liegen dann bei 19 bis 22 Grad.
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2: Auf der A1 Osnabrück in Richtung Bremen staut es sich zwischen dem Dreieck Stur und Bremen-Arsten auf 5 Kilometern. Und in Bremervörde ist die B71 in Höhe Huddelberg in beiden Richtungen gesperrt.
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0: Maria Sophie eigentlich ein Sonntag im Oktober? Wir haben auf jeden Fall eine Antwort für euch.
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0: Für sie ging es gestern auf jeden Fall nach Brühl ins Phantasialand zum Karussellfahren. Und natürlich auch die Wildwasserbahn wurde mitgenommen. Oder besser gesagt, die Wildwasserbahn hat sie mitgenommen, denn danach war sie wirklich plitschnass. Gelohnt hat sich's aber allemal. Bei bestem Wetter hatte sie jede Menge Spaß. Also besser hätte eine Woche bestimmt nicht zu Ende gehen können.

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3: 550.000 Menschen sind am Wochenende zur Einheitsfeier nach Bremen gekommen. Bei bestem Wetter gab es mehr als 800 Veranstaltungen. Highlights waren unter anderem die kostenlosen Konzerte der Fantastischen Vier, Kamrat und Flomega. Bremen hat sich als ausgezeichneter Gastgeber präsentiert, findet Bürgermeister Andreas Bovenschulte. Er sprach von einem großartigen Fest.
4: Das war eine so besondere Atmosphäre, dass man das Gefühl hat, man guckt die Leute an und das war gleich immer ein so freundlicher Kontakt. Die Sprüche flogen hin und her, man hat sich ausgetauscht, man hat gelacht und ein bisschen rumgewitzelt. Und das ist ja manchmal so. Manchmal ist die Stimmung so, dass das alles so funktioniert. Und das war für mich eigentlich das Wunderbarste.
3: Auch die Polizei hat eine positive Bilanz gezogen, trotz einzelner Zwischenfälle und Straftaten. Jetzt steht es fest, der neue Marinehafen kommt nach Emden, nicht nach Bremerhaven. Das hat Verteidigungsminister Boris Pistorius mitgeteilt. Künftig sollen dort Fregatten, Minensuchboote und Schlepper liegen und bis zu 1500 Soldatinnen und Soldaten stationiert werden. Bestes Wetter und sehr viele Besucher. In Oldenburg musste am Wochenende der Zugang zum Kramermarktgelände vorübergehend geschlossen werden. Die Polizei schätzt, dass am Samstag rund 200.000 Besucherinnen und Besucher da waren. Der Kramermarkt geht noch bis Sonntag.
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1: 19 Uhr. Ich bin Eva Maria Wölfel. Guten Abend. Zwei Deutsche werden dieses Jahr mit dem Medizin-Nobelpreis ausgezeichnet. Peter Hegemann und Georg Nagel teilen sich den Preis mit dem US-Forscher Karl Deisseroth. Sie haben laut Jury den Grundstein für eine neue Ära in der Neurowissenschaft gelegt, um das Gehirn besser zu verstehen und Krankheiten zu heilen. Die Spritpreise steigen wieder und lassen die Entlastung durch den Tankrabatt schmelzen. Laut ADAC kostete der Liter Super E10 gestern gut 2,13 Euro. Gerade mal 10 Cent weniger als vor dem Tankrabatt. Der senkt die Steuern auf Benzin und Diesel ja um 17 Cent. BND-Chef Jäger sieht in Russland die größte Gefahr für Deutschland. Deutschland sei inzwischen Ziel eines russischen Schattenkriegs, etwa durch Spionage und Anschläge, so Jäger im Bundestag. Einen großen russischen Angriff auf NATO-Gebiet sieht der BND aktuell nicht. Der Staatsschutz ermittelt nach einem homophoben Angriff auf ein schwules Pärchen in Bremen. Die beiden Männer waren auf dem Nachhauseweg vom Einheitsfest, als eine etwa 10-köpfige Gruppe sie beleidigte und mit Faustschlägen attackierte. Die Polizei eröffnete Strafverfahren wegen verhetzender Beleidigung und gefährlicher Körperverletzung.
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0: Von Neonlicht wird es jetzt wirklich offiziell.
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0: Am Samstag haben die beiden nämlich die Bestätigung für ihren Hochzeitstermin beim Standesamt bekommen. Die beiden sagen selbst, es fühlt sich jetzt noch ein bisschen echter an als vorher. Und auch die Vorfreude hat man ihnen auf Instagram deutlich angesehen. Die beiden strahlen sich nämlich an, eben über beide Ohren komplett hinweg verliebt. Und auch an dieser Stelle wünschen wir nochmal herzlichsten Glückwunsch.

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1: 550.000 Menschen sind am Wochenende zur Einheitsfeier nach Bremen gekommen. Bei bestem Wetter gab es mehr als 800 Veranstaltungen. Highlights waren unter anderem die kostenlosen Konzerte der Fantastischen Vier, Kamrat und Flo Mega. Bremen hat sich als ausgezeichneter Gastgeber präsentiert, findet Bürgermeister Andreas Bovenschulte. Er sprach von einem großartigen Fest.
2: Das war eine so besondere Atmosphäre, dass man das Gefühl hat, man guckt die Leute an und das war gleich immer ein so freundlicher Kontakt. Die Sprüche flogen hin und her, man hat sich ausgetauscht, man hat gelacht und ein bisschen rumgewitzelt. Und das ist ja manchmal so. Manchmal ist die Stimmung so, dass das alles so funktioniert. Und das war für mich eigentlich das Wunderbarste.
1: Auch die Polizei hat eine positive Bilanz gezogen, trotz einzelner Zwischenfälle und Straftaten. Jetzt steht es fest, der neue Marinehafen kommt nach Emden, nicht nach Bremerhaven. Das hat Verteidigungsminister Boris Pistorius mitgeteilt. Künftig sollen dort Fregatten, Minensuchboote und Schlepper liegen und bis zu 1500 Soldatinnen und Soldaten stationiert werden. Bestes Wetter und sehr viele Besucher. In Oldenburg musste am Wochenende der Zugang zum Kramermarktgelände vorübergehend geschlossen werden. Die Polizei schätzt, dass am Samstag rund 200.000 Besucherinnen und Besucher da waren. Der Kramermarkt geht noch bis Sonntag.
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Genau jetzt geht irgendwo die Sonne auf. Genau jetzt nimmt das Leben seinen Lauf. Genau jetzt geht ein Mensch im Licht verloren und zur gleichen Zeit.

Glaubst du, ich bin blind? Wir waren auf Folge 7.